Ich würde sagen, Rico Seitz mit tausend Augen Hoffnung. Oh, so ein Romaner aus mit deinen hellblauen Augen.